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Jens Uäki. Der Text mit Sophie Groff. 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
1: 15 Jahre Haft für den geplanten Anschlag auf ein Taylor Swift-Konzert in Wien. Das ist das Urteil für den 21-jährigen Beran A. und seinen Komplizen Ada K., der 12 Jahre bekommt. Die beiden werden am Landesgericht Wiener Neustadt am späten Abend schuldig gesprochen, einer IS-Terrorzelle gebildet zu haben. Die Urteile sind nicht rechtskräftig. In der Elektro- und Elektronikindustrie gibt es eine Einigung im Kollektivvertragsstreit. Die Istlöhne und Gehälter steigen laut Gewerkschaften bis zu 2,7%. Die Mindestlöhne und Gehälter steigen um 3%. Ein Streik wurde somit abgewendet. Die österreichische Tennisspielerin Julia Grabherr muss gestern bei den French Open in Paris aufgeben. Nach 19 Minuten bricht sie ihr Match gegen die US-Amerikanerin Amanda Anisimova ab. Grabherr hat gesundheitliche Probleme. Unter anderem wird ihr am Platz der Blutdruck gemessen. Sie vermutet eine Grippeinfektion. Eine Rakete des US-Raumfahrtunternehmens Blue Origin ist bei einem Test auf der Startrampe explodiert. Das berichten jetzt US-Medien. Die Explosion der New Glenn-Rakete habe sich auf dem Raumfahrtstützpunkt Cape Canaveral im Bundesstaat Florida ereignet. Das Unternehmen von Jeff Bezos meldet zunächst lediglich eine Anomalie während eines Raketentests.
2: Schönen guten Morgen heute am Freitag und heute der wärmste und schönste Tag der Woche. Jetzt am Wochenende gibt es dann schon einige Special Effects mit Regen. Morgen Samstag zwischen dem Mühlviertel und dem Burgenland. Am Sonntag zwischen Salzburg und dem Burgenland. Da regnet es immer wieder. Es wird aber sehr schwül jetzt. Bis zu 32 Grad. Heute dafür aber kein Regen.
3: Der frühe Freitag und der ist noch extrem entspannt auf Österreichs Straßen. Da gibt es jetzt aktuell noch keine Verzögerungen, die länger dauern als 10 Minuten. Deshalb eine gute und vor allem sichere Fahrt.
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4: Endlich Freitag. Das gilt immer, auch in einer kurzen Woche, wenn ihr mich fragt. Ihr hört Radio Rot-Weiß-Rot. Heute mit Florian Hörl. Servus und guten Morgen.

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1: Tagträumer mit Sinn, der Tom und seine Jungs, jetzt im Juni dann wieder live zu sehen für euch. Unter anderem spielen sie ein ausverkauftes Konzert in Graz. Blutschink habe ich jetzt für euch, für einen guten Start in den Freitag, mit einer sehr schönen Botschaft. Die Handigera.

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0: Zebra mit Papa Chico hier auf Radio Rot-Weiß-Rot an eurem Freitagmorgen. Jetzt gibt's neue Musik aus Österreich, die hat viele Facetten und wir lieben alle daran.
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0: Auch wenn es ein bisschen funkier wird als gewohnt. Jetzt gibt's Candlelight Ficus, eine Gruppe aus Graz, die in der Popwelt genauso gut funktioniert wie zum Beispiel bei einem Jazz-Festival in Mexiko, wo sie heuer schon aufgetreten sind. Also, der Titel passt auch ganz gut. Gehen wir aus.

0: Für immer jung, Ambros und Hella. Beide nimmer jung, aber es geht auch darum, im Kopf und in den Einstellungen jung zu bleiben. Jetzt kommt alle Achtung.
1: Mit Marie wollten wir einfach ein bisschen ausbrechen und wir möchten einfach was machen, was Spaß macht, was uns Spaß macht. Und vor allem, wo die Leute ein bisschen tanzen können dazu, weil wir gemerkt haben, dass das nicht ganz funktioniert mit unseren Songs. Woher auch immer der Song gekommen ist, er war in 50 Minuten fertig in etwa, haben wir gemerkt, das ist das, was uns wirklich liegt.
0: Das war der Stani von Alle Achtung. Hier ist Marie, ihr größter Hit.

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1: In der Elektro- und Elektronikindustrie gibt es eine Einigung im Kollektivvertragsstreit. Die Istlöhne und Gehälter steigen laut Gewerkschaften bis zu 2,7%. Die Mindestlöhne und Gehälter steigen um 3%. Ein Streik wurde somit abgewendet. 15 Jahre Haft für den geplanten Anschlag auf ein Taylor Swift-Konzert in Wien. Das ist das Urteil für den 21-jährigen Beran A. und seinen Komplizen Adar K., der 12 Jahre bekommt. Die beiden werden am Landesgericht Wiener Neustadt am späten Abend schuldig gesprochen, einer IS-Terrorzelle gebildet zu haben. Die Urteile sind nicht rechtskräftig. Die Trainer der österreichischen Fußball-Bundesliga sehen Frankreich und Spanien als Favoriten für die kommende Weltmeisterschaft. In einer Umfrage der Austria Presseagentur haben 5 Trainer auf Frankreich als Top-Favoriten getippt, 3 auf Spanien. Skeptisch sind die Trainer hingegen bei der Aufstockung des Teilnehmerfeldes auf 48 Teams. Eine Rakete des US-Raumfahrtunternehmens Blue Origin ist bei einem Test auf der Startrampe explodiert. Das berichten jetzt US-Medien. Die Explosion der New Glenn-Rakete habe sich auf dem Raumfahrtstützpunkt Cape Canaveral im Bundesstaat Florida ereignet. Das Unternehmen von Jeff Bezos meldet zunächst lediglich eine Anomalie während eines Raketentests.
2: Schönen guten Morgen heute am Freitag und die Sonne ist jetzt schon voll im Leistungsmodus. Heute nochmal volle Pulle, viel Sonne, 30 Grad maximal. Heute noch der schönere Tag jetzt vom Wochenende. Morgen Nachmittag ziehen nämlich zwischen dem Mühlviertel und dem Burgenland immer wieder ein paar Regenwolken durch. Am Sonntag dann nass zwischen Salzburg und dem Burgenland am Nachmittag.
3: Guten Morgen zu euch ins Auto, das ist der Blick auf Österreichs Straßen und mittlerweile dauert es 50 Minuten länger und zwar in Tirol. Auf der A13 Richtung Italien zwischen der Mautstelle Schönberg und Nösslach, da auf jeden Fall mehr Zeit einpacken und gleich als Info, die ist ja morgen gesperrt. Von 11 bis 19 Uhr gibt es da wegen einer Demonstration kein Durchkommen, vielleicht nutzen deshalb alle jetzt schon die A13, aber auf jeden Fall dauert es dort heute länger.
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4: Einmal Jausen zum Mitnehmen und dann natürlich auch bitte Liebe zum Mitnehmen. Hier ist Pizzerra mit Jaus. Guten Morgen, das ist Radio Rot-Weiß-Rot. Heute mit mir Florian Hörl.

Du bist Edmund mit Leiwand. Die singen fix über euch. Jetzt kommt Bobby Singer mit Reflection. Hab unlängst eine Musikerin kennengelernt, die Background-Sängerin gewesen ist, 1999 beim Eurovision Song Contest auftritt. Die Jutzi, die jetzt beim Institut für Populärmusik an der Universität für Musik und Darstellende Kunst in Wien ist. Ja, wo man eben hinkommt, wenn man schon so gut begonnen hat in der Musikszene. Hier ist Reflection, unser Song für 1999, den Eurovision Song Contest.

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0: Die Schickeria ist natürlich auch ein super Song für so eine Party an einem Seeufer im Sommer. Jetzt kommt ein neuer Song aus Österreich.
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0: Mac Ann, die einen Song für euch hat, der auch sehr nach Sonne, sehr nach Sommer klingt. Ein Song über einen ganz besonderen Menschen, der sie einfach voll mit positiver Energie auflädt oder wie sie selber singt, High macht.

0: What Love Can Do, das ist Andy Baum, heute in der Früh auf Radio Rot-Weiß-Rot. Geht's jetzt den ersten Punkt eurer heutigen To-Do-Liste an und meldet euch an für diesen Burschen aus Salzburg.
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1: 15 Jahre Haft für den geplanten Anschlag auf ein Taylor Swift-Konzert in Wien. Das ist das Urteil für den 21-jährigen Beran A. und seinen Komplizen Adar K., der 12 Jahre bekommt. Die beiden werden am Landesgericht Wiener Neustadt am späten Abend schuldig gesprochen, einer IS-Terrorzelle gebildet zu haben. Die Urteile sind nicht rechtskräftig. In der Elektro- und Elektronikindustrie gibt es eine Einigung im Kollektivvertragsstreit. Die Istlöhne und Gehälter steigen laut Gewerkschaften bis zu 2,7%. Die Mindestlöhne und Gehälter steigen um 3%. Ein Streik wurde somit abgewendet. Die österreichische Tennisspielerin Julia Grabherr muss gestern bei den French Open in Paris aufgeben. Nach 19 Minuten bricht sie ihr Match gegen die US-Amerikanerin Amanda Anisimova ab. Grabherr hat gesundheitliche Probleme. Unter anderem wird ihr am Platz der Blutdruck gemessen. Sie vermutet eine Grippeinfektion. Die USA und der Iran stehen angeblich kurz vor einer Einigung auf die Verlängerung der Waffenruhe und weitere Verhandlungen. Das berichtet die New York Times. Demnach haben sich Unterhändler beider Seiten bereits auf eine 60-tägige Absichtserklärung geeinigt. Präsident Donald Trump und die iranische Führung müssen dem allerdings noch zustimmen.
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3: Schönen guten Morgen heute am Freitag und die Wohnung verwandelt sich wieder zurück von gefühlt Sauna zurück zu einer bewohnbaren Wohnung. Es regnet nämlich immer wieder am Wochenende. Morgen und übermorgen am Nachmittag am 1. zwischen dem Mühlviertel und dem Burgenland am Samstag und am Sonntag zwischen Salzburg und dem Burgenland. Da kann es am Nachmittag immer wieder nass werden, sonst aber sehr schwül. Heute nochmal heiß, viel Sonnenschein und 30 Grad höchstens.
4: Guten Morgen zu euch ins Auto, das ist der Blick auf Österreich Straßen und mittlerweile dauert es 50 Minuten länger und zwar in Tirol. Auf der A13 Richtung Italien zwischen der Mautstelle Schönberg und Nösslach, da auf jeden Fall mehr Zeit einpacken und gleich als Info, die ist ja morgen gesperrt. Von 11 bis 19 Uhr gibt es da wegen einer Demonstration kein Durchkommen, vielleicht nutzen deshalb alle jetzt schon die A13, aber auf jeden Fall dauert es dort heute länger.
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5: Guten Morgen am Freitag. Schnell war er da, der Freitag. Das ist gut so. Kurze Woche, gern bald wieder. Ich meine, die nächste Gelegenheit gibt's eh schon nächste Woche. 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Heute mit Florian Hein.
6: Ich hätte so gerne einen anderen Beruf, weil ich für so wenig Kohle so viel Schuft. Sitz den ganzen Tag in einem Büro mit Ausblick auf den Hinterhof, ja ist halt so. Ja, so macht mir das keinen Spaß. Die Kantine in der Firma ist fatal. Immer irgendwas mit Soße ohne Salz.

0: Office. Ich hab die Arbeit gerade neu für mich entdeckt.
1: Ja, ja.
0: Und deshalb gerade in Manila eingecheckt. Ja, die ersten Cocktails sind schon weg. So wie leider auch das Internet. Ja, ja. So macht's.

0: so oder so out of order. Jetzt kommt Mo.
1: Der hat gesagt, na und was willst du mal werden, wenn du groß bist? Und ich habe damals tatsächlich gar ein Publikum gesagt, ja, Popstar. Und das hat natürlich zu extremen Gelächter geführt. Und meine Großmutter, die immer irgendwie auf meiner Seite stand, hat dann tatsächlich zu allen gesagt, bei dir hat immer ein bisschen bemackelt und die hat gesagt, na wenn der Ginterli wird Popstar, dann wird er Popstar, obwohl sie nicht wusste, was das heißt.
0: Melanie See hat Günter Mokesch zu Gast gehabt bei Töchter und Söhne, unserem Musiktalk mit den bekannten Namen der heimischen Musikszene. Hört euch das an. 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Und jetzt gibt's Send Me Roses.

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0: Opus Flying High für euer Freitagsgefühl heute am mittlerweile 29. Mai. Jetzt kommt mein aktueller Lieblingssong hier im Programm.
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0: Laurenz Nikolaus, die ich vor kurzem erst zum Interview getroffen habe bei Österreich unterwegs. Das Gespräch findet ihr unter anderem eben noch auf rot-weiß-rot.fan. Sie haben eine neue Single, die gerade wirklich sehr, sehr gut läuft. Also nicht nur hier auf Radio Rot-Weiß-Rot, sondern auch bei mir daheim zum Beispiel. Und für mich ist es der österreichische Sommerhit 2026. Laurenz Nikolaus mit Malediven.
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0: Sandra 4 ist in 4 Minuten hier. Herr Kollege, was ist mit der Vorteil? Der Kunde ruft schon das dritte Mal an.
1: Na und, sag's mir lieber die Hausnummer, bevor es mich da auf eine Expedition schickt.
0: Aber ich hab doch ganz deutlich gesagt, Hausnummer 43.
1: Was haben sie gesagt? Am Blödsinn haben sie gesagt.

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1: Das war Döf mit Taxi hier auf Radio Rot-Weiß-Rot, wo jetzt zwei Herren kommen, die gerade auf Tour sind.
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1: Pizera und Jaus, diese Woche schon zwei Termine in Wien absolviert. Morgen spielen sie dann in Salzburg am Residenzplatz und ich habe geheime Informationen, dass dort ein Special Guest mit dabei sein wird. Hat irgendwas mit einem Song zu tun von Pizera und Jaus, dessen Titel auch sehr gut zu den Salzburger Festspielen passt. Wir hören aber jetzt was anderes. Wir hören jetzt Mama.

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1: Sozialministerin Corinna Schumann kündigt heute 100 Millionen Euro pro Jahr für die Pflege in den Jahren 2027 und 2028 an. Die mobilen Dienste sollen damit gestärkt werden. Weitere 60 Millionen Euro pro Jahr sind für die Bekämpfung von Armut bei Kindern und Jugendlichen vorgesehen. Die Zahl der Radunfälle bei Kindern ist im letzten Jahr um 25% gestiegen. Insgesamt sind über 800 Kinder bei Fahrradunfällen verletzt worden. Das ist der höchste Wert seit 20 Jahren. Der Verkehrsclub Österreich fordert jetzt mehr und breitere Radwege sowie mehr Tempo-30-Zonen in Städten und Gemeinden. In der Frauenfußball-Bundesliga kommt es morgen zum großen Showdown um den Meistertitel. Tabellenführer Austria Wien trifft im letzten Spiel der Saison auf den Serienmeister St. Pölten. Die Wienerinnen haben 2 Punkte Vorsprung und sind in dieser Saison gegen St. Pölten noch ungeschlagen. Das Spiel beginnt um 14 Uhr. Hunde staunen über regelwidriges Verhalten von Menschen. Das zeigt eine aktuelle Studie der Veterinärmedizinischen Universität Wien. Bei Hunden weiten sich die Pupillen, wenn Menschen vor ihren Augen entgegen den ungeschriebenen Regeln des gesellschaftlichen Zusammenlebens handeln. Die Vierbeiner kennen demnach die sozialen Konventionen von Menschen.

0: Hallo?
1: Andrea, das war jetzt aber nix mit dem Hallo.
0: Nein, scheiße. Und ich habe mir noch gedacht, soll ich so abheben oder nicht?
1: Ja, und warum hast du dich für nicht entschieden?
0: Ich weiß es nicht. Oh mein Gott, und ich überlege. Und ich sage noch, ich habe vorhin mit meinem Chef telefoniert und ich sage noch, soll ich jetzt abheben mit, ich höre Krone Hit die meiste Musik. Und er so, ja, mach das.
1: Wenn er jetzt Nein gesagt hätte, dann hättest du sagen können, hey Chef, du sagst Nein, bitte her mit den 10.000 Euro. Und dem Opel Astra Electric, den wird es ja auch noch geben für ein Jahr.
0: Ja, das nennt man Pech. Jetzt rufe ich gleich meinen Chef an. Er wird mir das nicht glauben.
1: Ma.
0: Kann man nichts machen, ja.
1: Nur richtig abheben. Du kennst die Worte?
0: Ja, nächstes Mal. Ja, ich höre Krone Hit die meiste Musik.

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habt heute noch ein Date und zwar mit einem Fashion Tiroler, der allerlei spannende Sachen zu erzählen weiß. Peter Schweiger in den Radio Rot-Weiß-Rot-Charts. 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Wer das sein wird, das hört ihr heute ab 17 Uhr bei den Radio Rot-Weiß-Rot-Charts.

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0: Selbstbewusst, so heißt dieser Song von Wolfgang Ambros. Selten gehört, aber das ist ja eine unserer großen Stärken hier auf Radio Rot-Weiß-Rot. Wir haben die besonderen Songs für euch. Die alten, als auch die neuen.
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0: Beda und Klaus haben jetzt eine feine Message für euch. Schau auf die. Das ist ganz, ganz wichtig. Besonders jetzt am Wochenende. Gönnt euch was.

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0: I Am From Austria.
1: Ist das der größte Austropop-Song aller Zeiten? Es ließen sich schon Argumente dafür finden. Jetzt kommt der Julian Le Play.
2: Hallo, hier ist Julian Le Play.
1: Mein Anker heißt der Song. Der ist jetzt für alle, die am Wochenende Schifferl fahren gehen, auf den Seen Österreichs.

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1: 15 Jahre Haft für den geplanten Anschlag auf ein Taylor Swift-Konzert in Wien. Das ist das Urteil für den 21-jährigen Beran A. und seinen Komplizen Adra K., der 12 Jahre bekommt. Die beiden werden am Landesgericht Wiener Neustadt am späten Abend schuldig gesprochen, einer IS-Terrorzelle gebildet zu haben. Die Urteile sind nicht rechtskräftig. Ein 64-jähriger Mann ist gestern in Bad Kreuznach in Oberösterreich bei einem tragischen Unfall ums Leben gekommen. Der Mann war mit Arbeiten an einem Traktor beschäftigt, als er zwischen der Ladeschaufel und einer Wand eingeklemmt wird. Er verstirbt noch an der Unfallstelle. Die Trainer der österreichischen Fußball-Bundesliga sehen Frankreich und Spanien als Favoriten für die kommende Weltmeisterschaft. In einer Umfrage der Austria Presseagentur haben 5 Trainer auf Frankreich als Top-Favoriten getippt, 3 auf Spanien. Skeptisch sind die Trainer hingegen bei der Aufstockung des Teilnehmerfeldes auf 48 Teams. In der Elektro- und Elektronikindustrie gibt es eine Einigung im Kollektivvertragsstreit. Die Istlöhne und Gehälter steigen laut Gewerkschaften bis zu 2,7%. Die Mindestlöhne und Gehälter steigen um 3%. Ein Streik wurde somit abgewendet.
2: Sehr sonnig, nur ganz vereinzelt einmal Wolken mit dabei, bis zu 30 Grad maximal. Morgen am Samstag noch viel Sonne, nur ein paar Wolken vereinzelt. Die Regenschau und Gewitter werden aber immer mehr und mehr, vor allem zwischen dem Mühlviertel und dem Burgenland. Morgen noch einmal heißer. Sonntag dann teilweise sonnig, teilweise bewölkt, wieder Regenschauer und Gewitter.
3: Heiz euch ins Auto, der Blick auf Österreichs Straßen, und länger dauert es in Kärnten. Auf der A10 Richtung Slowenien bei Villach ist nämlich der Oswaldiberg-Tunnel gesperrt. Grund: ein Unfall nach dem Tunnel. Ausweichen am besten über das Villacher Stadtgebiet. Und in Tirol A13 Richtung Italien 20 Minuten mehr Zeit einplanen, und zwar im Baustellenbereich vor der Lueckbrücke. Sonst läuft's, gute Fahrt.
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4: Flo Hörl hier, ich bin euer Co-Pilot für den heutigen Vormittag, und ich habe die großen, die kleinen und die besonderen Songs aus Österreich dabei. Servus!

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0: Songs, die ihr schon lange nicht mehr gehört habt oder vielleicht sogar Songs, die ihr noch gar nie gehört habt. Das alles gibt's hier und besonders bei unserem Radio Rot-Weiß-Rot-Zuckerl.
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0: Reinhard Fendrich hat so viele Songs gemacht, da würde ich es euch schon nachsehen, wenn es über den einen oder anderen nicht drüber gestolpert seid. Aber ihr kennt ihn vielleicht doch, den Song Razzia. Wenn, dann habt ihr es aber schon länger nicht mehr gehört. Aber spätestens beim Satz Gustav 1 an Gustav 2 wisst ihr ungefähr, in welche Richtung das geht. Da klingelt was ganz hinten. Ein Song über den Elitetrupp der Wiener Polizei. Hier ist Razzia.
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2: Brütend und gnadenlos liegt die Hitze des Sommers über der Großstadt. Tausende von Parksündern wurden ihrer gerechten Strafe zugeführt. Gesetz und Ordnung haben wieder einmal über das Verbrechen gesiegt. Die untergehende Sonne wirft einen letzten Blick auf die listvoll angebrachten Radarfallen, bevor die Nacht geheimnisvoll ihren Mantel über das Häusermeer stülpt. Schwüle im Kommissariat. Einsam tippt Inspektor Derisch auf seiner Schreibmaschine. Plötzlich ein Funkspruch.

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0: Zuhause. Das ist der neue Song von Einfach Lisa, hier als Österreich-Song. Jetzt kommt der Lemo.
1: Hey, da ist der Lemo und ihr hört meinen Song 1000:1 auf Radio Rot-Weiß-Rot. 100% Musik aus Österreich. Habt es gut. Ciao.
0: 1000:1 ist wohl einer der erfolgreichsten Chart-Songs der letzten Monate hier auf Radio Rot-Weiß-Rot und ein guter obendrein.
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6: Den nächsten Song verstehe ich persönlich als Aufruf an das Wochenende oder zumindest an die Vier-Tage-Woche. Er heißt nämlich Für immer. Hier sind die Poxrucker-Sisters. Grüß euch. Dies mit uns.

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1: Sozialministerin Corinna Schumann kündigt heute 100 Millionen Euro pro Jahr für die Pflege in den Jahren 2027 und 2028 an. Die mobilen Dienste sollen damit gestärkt werden. Weitere 60 Millionen Euro pro Jahr sind für die Bekämpfung von Armut bei Kindern und Jugendlichen vorgesehen. Die Zahl der Radunfälle bei Kindern ist im letzten Jahr um 25% gestiegen. Insgesamt sind über 800 Kinder bei Fahrradunfällen verletzt worden. Das ist der höchste Wert seit 20 Jahren. Der Verkehrsclub Österreich fordert jetzt mehr und breitere Radwege sowie mehr Tempo-30-Zonen in Städten und Gemeinden. In der Frauenfußball-Bundesliga kommt es morgen zum großen Showdown um den Meistertitel. Tabellenführer Austria Wien trifft im letzten Spiel der Saison auf den Serienmeister St. Pölten. Die Wienerinnen haben 2 Punkte Vorsprung und sind in dieser Saison gegen St. Pölten noch ungeschlagen. Das Spiel beginnt um 14 Uhr. Ein 64-jähriger Mann ist gestern in Bad Kreuznach in Oberösterreich bei einem tragischen Unfall ums Leben gekommen. Der Mann war mit Arbeiten an einem Traktor beschäftigt, als er zwischen der Ladeschaufel und einer Wand eingeklemmt wird. Er verstirbt noch an der Unfallstelle.
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3: Heute noch super, super schön sonnig, super heiß, 30 Grad maximal, nur ganz, ganz, ganz vereinzelt mal eine Wolke mit dabei. Morgen am Samstag dann noch immer schön sonnig, allerdings werden die Wolken mehr am Morgen auch noch einmal heißer, allerdings auch schwüler, weil auch Regenschauer und Gewitter sind mit dabei, die werden immer mehr und mehr, vor allem morgen zwischen dem Mühlviertel und dem Burgenland, auch am Sonntag dann teilweise noch sehr sonnig, teilweise aber auch bewölkt und wieder Regenschauer und Gewitter. Hallo, Zeug ins Auto, es ist alles frei auf den Straßen. Gute Fahrt.
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4: Freitag haben wir schon. Check, Hackerl drunter. Mittag haben wir bald. Das ist Radio Rot-Weiß-Rot. Heute mit Florian Hörl. Hier ist Volkshilfe und Paul Pizzerra. Ober vom Gas.
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What's up? Mit Listen, Klammer to my voice. Das ist ein Vertreter des kleinen, feinen Kapitels österreichischer Boybands Ende der 90er. Jetzt wird sich nackt gemacht, im übertragenden Sinn natürlich, denn Striptease gibt's jetzt nicht für eure Socken, sondern für eure Seele. Also alles offenlegen, sich verletzbar machen, aber halt auch den anderen Menschen reinlassen und ehrlich sein. Hier ist Judith Lieser mit Striptease.

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Ich wünsch dir was, Norbert Stephan. Wird übrigens sehr häufig gewünscht, dieser Song von euch. Jetzt kommt einer der wenigen Vorarlberger Vertreterinnen und Vertreter in der heimischen Popmusik, Mark, der seine Popkarriere ja dann auch relativ schnell eingetauscht hat, nämlich gegen eine klassischere. Er ist auch als Komponist mittlerweile öfter ausgezeichnet worden schon. Hier ist Charlie's Letter aus seinem Kapitel der Popmusikgeschichte.

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11: Sinn und Verena Wagner kommen jetzt hier auf Radio Rot-Weiß-Rot für euch. Verena Wagner, die Klagenfurter Musikerin, und Sinn, die Band, die ebenfalls aus Kärnten stammt und einmal gesagt hat in einem Interview, sie wollen nicht berühmt werden, sie wollen einfach ihre Geschichten erzählen. Hier ist Gehst du mit mir?

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1: Auf der Brenner Autobahn gibt es heute schon zähflüssigen Verkehr. Ab der Mautstelle Schönberg in Richtung Süden staut es sich seit heute früh. Morgen wird die Autobahn zwischen 11 und 19 Uhr wegen einer Demonstration komplett gesperrt. Auf der Brennerstraße, der Elbögener Straße und der Stubaitalstraße ist nur der Ziel- und Quellverkehr erlaubt. Die Zahl der Menschen mit psychischen Erkrankungen hat sich in den letzten 30 Jahren verdoppelt. Laut einer aktuellen Studie im Fachblatt The Lancet sind weltweit rund 1,2 Milliarden Menschen betroffen. Das ist jeder oder jede Siebte. Besonders stark betroffen sind Frauen und Jugendliche im Alter zwischen 15 und 19 Jahren. In Österreich ist die Bevölkerung stärker von psychischen Problemen betroffen als der EU-Durchschnitt. Lionel Messi wird Argentinien bei der Fußball-WM in den USA, Kanada und Mexiko als Kapitän anführen. Der 38-jährige Superstar steht im 26-Mann-Kader des Titelverteidigers. Insgesamt sind 17 Spieler des Weltmeisterteams von 2022 dabei. Argentinien trifft in der Gruppenphase unter anderem auf Österreich. Uber führt ein neues Sicherheitsfeature ein. Ab heute sind während der Fahrten auch Audioaufnahmen möglich. Die Funktion soll für zusätzlichen Schutz und ein höheres Sicherheitsgefühl sorgen. Fahrgäste können die Aufnahme vor oder während der Fahrt aktivieren und nach der Fahrt entscheiden, ob sie die Aufzeichnung mit Uber teilen möchten.
2: Am wärmsten aktuell in Bludenz und Feldkirch mit 25 Grad, 24 Grad in Haiming, Innsbruck oder auch in Lofer in Salzburg. 30 sind es heute maximal. Viel Sonne mit dabei, nur ganz vereinzelt einmal Wolken. Morgen am Samstag dann schon recht schwül, noch einmal heißer und dann eben am Nachmittag Regenschauer und Gewitter. Die werden immer mehr, vor allem zwischen dem Müllviertel und dem Burgenland. Am Sonntag dann wieder Regenschauer und Gewitter, teilweise sonnig, teilweise bewölkt.
3: Halt euch ins Auto, der Blick auf Österreichs Straßen und zweimal länger dauert es in Tirol. Das erste Mal auf der A12 Interlautobahn Richtung Kufstein. Ein Unfall zwischen Tirol Ost und Tirol West, hier plus 10 Minuten. Und bei der Ausreise von Tirol nach Deutschland beim Grenzübergang Kufstein-Kiefersfelden eine Viertelstunde einplanen. Sonst läuft's, gute und vor allem sichere Fahrt.
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4: Freitagmittag ist es. Zeit, schön langsam mal so ein bisschen ans Wochenende zu denken. Höchste Zeit. Kommt schnell dorthin. Servus, ich bin der Flo Hörl. Hier ist der Josch.

Immer noch erinnert sich der Andy Baum an diese Yvonne. Wird wohl nimmer vergessen, diese Person. Jetzt Julian Grabmeier mit einem Song, der dem Gefühl Ausdruck verleiht, dass es auch befreiend sein kann, wenn die Welt untergeht. Also quasi. Die Welt steht nimmer lang.

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0: Sterneklauen oder so, das ist Plus, das ist neue Musik aus Österreich. Und jetzt kommt eine Band, die schon seit Jahren die Erfolgswelle reitet.
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0: Seid ein paar Tag, ein super Song für so einen Freitag, wenn ihr schon dringend ins Wochenende starten wollt.

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10: Humor und Musik, das geht in Österreich zusammen wie Soda und Zitronen oder Schnitzel und Pommes. Auch AMS und die Gesangskapelle Hermann gehen gut zusammen und haben einen launigen, humorigen Song gemacht, der sich Weißes Kuvert nennt.

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1: Die Grundwasserstände in Österreich sind im Mai noch einmal gesunken. Laut einer aktuellen Auswertung von Greenpeace zeigen inzwischen 86% der Messstellen ein niedriges oder sehr niedriges Niveau. Besonders dramatisch ist die Situation in Salzburg, Oberösterreich und Kärnten. An jeder vierten Messstelle ist der Wasserstand so niedrig wie noch nie. Die Frau, die gestern wegen Verdachts auf Ebola in die Wiener Klinik Favoriten überstellt wurde, ist stabil. Die Ergebnisse der Tests werden noch heute erwartet. Die Frau war am Montag aus Uganda zurückgekehrt, welches von dem aktuellen Ebola-Ausbruch betroffen ist. Nachdem sie sich am Mittwoch krank gefühlt habe, wurde sie zuerst in Linz isoliert und behandelt. Uber führt ein neues Sicherheitsfeature ein. Ab heute sind während der Fahrten auch Audioaufnahmen möglich. Die Funktion soll für zusätzlichen Schutz und ein höheres Sicherheitsgefühl sorgen. Fahrgäste können die Aufnahme vor oder während der Fahrt aktivieren und nach der Fahrt entscheiden, ob sie die Aufzeichnung mit Uber teilen möchten. In der Frauenfußball-Bundesliga kommt es morgen zum großen Showdown um den Meistertitel. Tabellenführer Austria Wien trifft im letzten Spiel der Saison auf den Serienmeister St. Pölten. Die Wienerinnen haben 2 Punkte Vorsprung und sind in dieser Saison gegen St. Pölten noch ungeschlagen. Das Spiel beginnt um 14 Uhr.
2: Super schön sonnig weiterhin, 30 Grad maximal, nur ganz, ganz weiß, dann mal Wolken mit dabei. Morgen am Samstag dann aber schon zwar noch einmal heißer, aber schon deutlich schwüler, vor allem gegen Nachmittag hin Regen, schauend und Gewitter zwischen dem Mühlviertel und dem Burgenland. Es ist zwar noch viel Sonne mit dabei, aber die Wolken werden so ein bisschen drüber ziehen hier und da. Sonntag dann teilweise sonnig, teilweise bewölkt, allerdings auch wieder Regenschauer und wieder Gewitter. Wieder schon am Weg in Richtung Wochenende, deshalb Stau in Wien auf der A23 Richtung Kagran, Stau zwischen der Hansenkurve und dem Knoten Prater wegen Überlastung. A23 Richtung Südautobahn, Stau zwischen Hirschstetten und dem Handelskei, Stau auch auf der A22 statt einwärts ab dem Tunnel Kaisermühlen. Oberösterreich, A7 Richtung Westautobahn, Stau zwischen der Föste und dem Knoten Linz, Stau auch vor dem Römerbergtunnel Richtung Wende, vor dem Mona Lisa Tunnel statt auswärts und auf der Umfahrung Traun bei Heid. A7 Richtung Freistadt, Stau zwischen dem Knoten Linz und dem Tunnel Bindermichel vor einer geräumten Unfallstelle mit 20 Minuten Zeitverlust. Und B3 Donaustraße statt auswärts, Stau zwischen der Föste und Steyreck vor einer Baustelle, hier ein Plus von 20 Minuten.
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3: Hi, hier ist der Flo Jandl für euch und gemeinsam geht's für uns jetzt rein in die Mittagspause. Hoch die Hände.

Während der Osbornkurti und die Chefpartie noch ein bisschen unterwegs sind am Fahrradl bis nach Rio, machen wir weiter und verbringen unsere Arbeit, unseren Freitag, gemeinsam hier auf Radio Rot-Weiß-Rot. Und das machen wir natürlich, wie immer, mit Musik zu 100% aus Österreich. Wie soll es auch anders sein? Gabauer und Livia Marie, good day jetzt für euch hier bei uns.

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Das Allerwichtigste im Leben, das sind doch diese Freundschaften, auf die man sich einfach verlassen kann. Wo man mitten in der Nacht anrufen kann und man weiß, der andere, der hebt ab. Genau das braucht man im Leben, weil auf diese ist einfach Verlass. Edmund, die zwei, die haben auch so eine richtige Verbindung untereinander. Freundschaft, jetzt auf Radio Rot-Weiß-Rot.

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6: Machen wir mal einen Blick auf die Playlist. Was haben wir da noch alles mit dabei diese Stunde? Die Meierin mit Wunder, Opus, Vivian, das ist auch mit dabei. Und das sind schon die ersten Töne von Norbert Schneider. Herrgott, schau Obi auf mich.
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1: Die Spritpreisbremse läuft am Sonntag aus. Die Regierungsparteien verhandeln noch, ob und wenn ja, in welcher Form die Senkung der Preise für Benzin und Diesel fortgesetzt werden soll. Zuletzt beträgt die Entlastung ja unter 5 Cent je Liter, nämlich 2,5 Cent für die Margenbegrenzung und 2 Cent für die Motorölsteuersenkung. In Wien-Liesing ist gestern ein 6-jähriges autistisches Mädchen seinen Eltern davongerannt. Die Polizei hat eine groß angelegte Suchaktion gestartet, da es in der Nähe auch einen Fluss gibt. Passanten haben das Kind nach 2,5 Stunden wohlbehalten wiedergefunden. Es war sichtlich erleichtert, seine Eltern wiederzusehen. Blau-Weiß Linz setzt auch in der nächsten Saison auf Trainer Michael Kölner. Der Vertrag des 55-jährigen Deutschen wurde um ein Jahr verlängert. Im Falle eines Wiederaufstiegs würde sich der Vertrag um eine weitere Spielzeit bis 2027-28 verlängern. Auch Sportdirektor Christoph Schösswender bleibt den Linzern erhalten. Der Wintertourismus in Österreich hat in der Saison 2025-26 ein Rekordhoch erreicht. Laut Statistik Austria sind die Buchungen um 2,5% auf über 74 Millionen Übernachtungen gestiegen. Die Zahl der Urlauberinnen und Urlauber hat sich um 3,4% auf mehr als 21 Millionen erhöht. Besonders stark war die Nachfrage aus dem Ausland.
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3: Das Wetterupdate, es bleibt so wolkenlos heute Nachmittag. 30 Grad sind durchaus drin. Am Wochenende etwas instabil, ein Wechsel aus Sonne und Wolken morgen. Zwischen Oberösterreich und dem Burgenland bereits erhöhte Gewittergefahr. Sonntag unbeständig für alle, teils schwül, vor allem nachmittags immer wieder Gewitter dabei, Schauerwolken. Es hat 31 Grad Maxiwerte am Wochenende. Das Update von den Straßen. Niederösterreich A21, ein Unfall bei Heiligenkreuz Richtung Westautobahn. Die baulich getrennte linke Spur ist gesperrt. Bitte rechts ausweichen, 30 Minuten länger. Tangente Wien Richtung Kagran, Stau zwischen Hansenkurve und Knotenprater. Richtung Südautobahn Staus zwischen Hirschstetten und Handelskirch. Und innerer Gürtel bei der Wienzeile ist ein Unfall passiert. Stau zurück bis Matzleinsdorfer Platz. Linz A7 Richtung Westautobahn Stau zwischen Hafenstraße und Knoten Linz. Auf der B3 Staus stadtauswärts zwischen Föst und Steyrek wegen der Baustelle. Und Fernpass Tirol B179 Richtung Deutschland Stau zwischen Nassereit und dem Fernpass wegen Überlastung. 30 Minuten mehr. Gute Fahrt!
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4: Ja, da merkt man jetzt vielleicht doch, dass diese Woche eine kurze Woche war. Schwuppsiwupps und wir sind schon drin im Freitagnachmittag. Schön, dass ihr hier bei mir seid. Ich bin der Flo Jandl. Hi.

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vom Sound deiner Sterne, vom Sound der Sterne, kommen wir zu einem anderen Stern. Es gibt ja mittlerweile gerade ziemlich viele Sterne. Das erste, an das ich denken muss bei Stern, das ist jetzt durch den Song Contest bedingt Cosmo. Mit seinem blauen, auffälligen Stern im Gesicht. Da ist er schon ein bisschen herausgestochen aus dieser ESC-Bubble. Tanzschein, das war seine Nummer. Und bei dieser Nummer hat er auch ein anderer Stern mitgeschrieben, nämlich die liebe Ella Stern. Die hat bei dem Song mitgearbeitet, aber die schreibt nicht nur mit bei anderen Künstlern, die macht auch eigene Musik. Und ich finde richtig gute eigene Musik. Ella Stern läuft jetzt hier bei uns auf Radio Rot-Weiß-Rot mit ihrer Nummer Ella.

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Schwannerer, du zu mir. Auch eine richtig gute Nummer, die hier bei uns auf Radio Rot-Weiß-Rot läuft oder gelaufen ist. Und die nächste Nummer, die ist auch richtig genial. Und ich glaube, wenn ich die jetzt gleich in wenigen Sekunden anspiele, dann wird die so gut wie fast jeder und jede von euch kennen. Das war die große Durchbruchsnummer von Jakob Elias. Das ist Situationship. Ich bin der Flo Jandl. Hi!

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1: Die Spritpreisbremse läuft am Sonntag aus. Die Regierungsparteien verhandeln noch, ob und wenn ja, in welcher Form die Senkung der Preise für Benzin und Diesel fortgesetzt werden soll. Zuletzt beträgt die Entlastung ja unter 5 Cent je Liter, nämlich 2,5 Cent für die Margenbegrenzung und 2 Cent für die Motorölsteuersenkung. In Wien-Liesing ist gestern ein 6-jähriges autistisches Mädchen seinen Eltern davongerannt. Die Polizei hat eine groß angelegte Suchaktion gestartet, da es in der Nähe auch einen Fluss gibt. Passanten haben das Kind nach 2,5 Stunden wohlbehalten wiedergefunden. Es war sichtlich erleichtert, seine Eltern wiederzusehen. Blau-Weiß Linz setzt auch in der nächsten Saison auf Trainer Michael Kölner. Der Vertrag des 55-jährigen Deutschen wurde um ein Jahr verlängert. Im Falle eines Wiederaufstiegs würde sich der Vertrag um eine weitere Spielzeit bis 2027-28 verlängern. Auch Sportdirektor Christoph Schösswender bleibt den Linzern erhalten. Der Wintertourismus in Österreich hat in der Saison 2025-26 ein Rekordhoch erreicht. Laut Statistik Austria sind die Buchungen um 2,5% auf über 74 Millionen Übernachtungen gestiegen. Die Zahl der Urlauberinnen und Urlauber hat sich um 3,4% auf mehr als 21 Millionen erhöht. Besonders stark war die Nachfrage aus dem Ausland.
2: Das Wetterupdate: Es bleibt so wolkenlos heute Nachmittag. 30 Grad sind durchaus drin. Am Wochenende etwas instabil, ein Wechsel aus Sonne und Wolken morgen. Zwischen Oberösterreich und dem Burgenland bereits erhöhte Gewittergefahr. Sonntag unbeständig für alle, teils schwül, vor allem nachmittags immer wieder Gewitter dabei, Schauerwolken. Es hat 31 Grad Maxiwerte am Wochenende. Kurzes Verkehrsupdate, Niederösterreich A2. Bei Wiener Neustadt steht ein defektes Auto, Richtung Graz 3 Kilometer Stau. Tangente in Wien, Richtung Kagranstau zwischen Hansenkurve und Knotenprater, Richtung Südautobahnstau zwischen Hirschstetten und Handelskee. In der Gürtel bei der Wienzeile, ein Unfall ist passiert, Stau zurück zum Matzleinsdorfer Platz. Graz, der Lazarettgürtel, ist gesperrt nach einem Unfall, es staut im Umkreis. A7 in Linz, Richtung Westautobahn Stau zwischen Hafenstraße und Knoten Linz. Auch auf der B3 auf der Donaustraße, stadtauswärts immer wieder Staus, wie immer zwischen Föst und Steyrick. Tirol A13 Richtung Innsbruck, Stau zwischen Patsch und Innsbruck. Außerdem Staus auf der A12 Richtung Kufstein bei Innsbruck Mitte nach einem Unfall. Und Fernpass B179 Richtung Deutschland Stau bereits ab Nassereit bis zum Fernpass. Gute Fahrt!
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4: Ja, genau so ungefähr klingt das. Müsst ihr euch jetzt bildlich vorstellen, wenn ich meinen Namen tanze. Das schaut nicht wirklich akrobatisch aus. Das kann Josh auf jeden Fall deutlich besser. Ich tanze meinen Namen auf Radio Rot-Weiß-Rot.
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genug kriegt auch ein junger Mann aus Salzburg von der Lederhose. Na, wisst schon, um wen es geht? Ja, eigentlich aufgelegt. Natürlich geht's um Chris Steger. Der ist mit der Lederhose irgendwie zusammengewachsen. 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

0: grandiose Nummer, die hier bei uns auf Radio Rot-Weiß-Rot läuft. Paper Moon, Lucy's Eyes. Ja, die macht richtig Laune, richtig schöne Nummer, aber doch schon ein bisschen älter. Ich habe gerade mal nachgeschaut, wann diese Nummer denn herausgekommen ist. 1994. Ja, das ist ganze 7 Jahre, bevor ich überhaupt auf diese Welt gekommen bin. Also doch schon einige Zeit her. Ganz neu hingegen ist jetzt die nächste Nummer. Alltagsliebe mit Deine Schwester. Jetzt auf Radio Rot-Weiß-Rot.
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0: MD Baby setzt sich jetzt gleich mit uns in den Flixbus. Die Frage ist nur, wohin geht's eigentlich? Naja, ich glaube, musikalisch geht die Reise auf jeden Fall los mit dem Flixbus. MD Baby und Flixbus jetzt auf Radio Rot-Weiß-Rot.
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2: Die Spritpreisbremse läuft am Sonntag aus. Die Regierungsparteien verhandeln noch, ob und wenn ja, in welcher Form die Senkung der Preise für Benzin und Diesel fortgesetzt werden soll. Zuletzt beträgt die Entlastung ja unter 5 Cent je Liter, nämlich 2,5 Cent für die Margenbegrenzung und 2 Cent für die Motorölsteuersenkung. In Wien-Liesing ist gestern ein 6-jähriges autistisches Mädchen seinen Eltern davongerannt. Die Polizei hat eine groß angelegte Suchaktion gestartet, da es in der Nähe auch einen Fluss gibt. Passanten haben das Kind nach 2,5 Stunden wohlbehalten wiedergefunden. Es war sichtlich erleichtert, seine Eltern wiederzusehen. Blau-Weiß-Linz setzt auch in der nächsten Saison auf Trainer Michael Kölner. Der Vertrag des 55-jährigen Deutschen wurde um ein Jahr verlängert. Im Falle eines Wiederaufstiegs würde sich der Vertrag um eine weitere Spielzeit bis 2027-28 verlängern. Auch Sportdirektor Christoph Schösswenter bleibt den Linzern erhalten. Der Wintertourismus in Österreich hat in der Saison 2025-26 ein Rekordhoch erreicht. Laut Statistik Austria sind die Buchungen um 2,5% auf über 74 Millionen Übernachtungen gestiegen. Die Zahl der Urlauberinnen und Urlauber hat sich um 3,4% auf mehr als 21 Millionen erhöht. Besonders stark war die Nachfrage aus dem Ausland.
3: Das Wetterupdate für heute Abend. Es sieht klar aus. Erst in den Morgenstunden zieht es ein bisschen zu, bleibt aber trocken. 7 bis 17 Grad als Tiefstwerte. Am Samstag ein Wechsel aus Sonne und Wolken. Die meisten Gewitter gibt es zwischen Oberösterreich und dem Burgenland. Bis zu 31 Grad sind möglich. Auch der Sonntag nochmal heiß, aber unbeständig und teilweise schwül. Vor allem nachmittags instabil mit Schauern. Das ist auf den Straßen los, Niederösterreich. A5 Richtung Eibesbrunn. Achtung bei Hochleiten, da brennt ein Auto. Stau. S1 Richtung Südautobahn, im Tunnel Vösendorf Stau. Tangente in Wien, Richtung Kagranstau zwischen Hansonkurve und Knotenprater, nach einem Unfall. Richtung Südautobahn Stau zwischen Stadlau und Handelsky. Innerer Gürtel, ein Unfall bei der Wienzeile. Stau zurück zum Matzleinsdorfer Platz. Graz, der Lazarettgürtel ist gesperrt nach einem Unfall. Es staut im Umkreis. A7 Richtung Westautobahn, Stau zwischen Hafenstraße und Knoten Linz. Und Richtung Freistadt ist jetzt der Tunnel Binnermichel gesperrt, nach einem Unfall. Umleitung durch das Stadtgebiet. Und B3, der Stau, die Baustelle zwischen Vöst und Stareck, kostet wieder heute 20 Minuten. Tirol A13 Richtung Innsbruck, Stau zwischen Patsch und Innsbruck. Auch auf der A12 Staus Richtung Kufstein bei Innsbruck Mitte, aber immerhin die Unfallstelle geräumt. Und Grenze Spielfeld, 45 Minuten länger bei der Ausreise aus Österreich. Gute Fahrt!
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4: Schönen Freitagnachmittag und schönen Start rein ins Wochenende eigentlich schon. Ja, das Wochenende, da steht schon wieder vor der Tür. Morgen ist schon wieder Samstag. Wahnsinn, wie schnell die Zeit vergeht.

0: Wahnsinnig gut, diese Nummer. Die habe ich schon richtig lange nicht gehört, aber einfach genial, die Musik von Mattea. Zweimal war das hier bei uns auf Radio Rot-Weiß-Rot. Muss ich zugeben, ist eine meiner Lieblingsnummern. Und die Mattea, die hat ja jetzt auch bald neue Musik. Freue ich mich auch schon richtig drauf. Also, da könnt ihr auch schon gespannt sein. Läuft dann vielleicht auch ganz bald bei uns. Bei uns läuft jetzt einmal SDS. 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

0: Jawohl, die Volkshilfe, die strahlt einfach so richtig viel positive Energie aus. Da könnte man fast glauben, die Sonne, die lacht noch einmal ein bisschen mehr, die strahlt noch einmal ein wenig heller. Die Sonne, die locht Roman Josef Schwendt. Das ist die nächste Österreich-Nummer jetzt für euch auf Radio Rot-Weiß-Rot.
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Nur Amore und ganz viel Liebe für Musik zu 100% aus Österreich gibt's hier bei uns auf Radio Rot-Weiß-Rot. Hi, ich bin der Flo Jandl, schön, dass ihr alle da seid. Und bei uns geht's weiter mit Musik zu 100% aus Österreich. Aber gleich ab 17 Uhr gibt's wieder, wie jeden Freitag, die Radio Rot-Weiß-Rot-Charts mit dem lieben Peter Schweiger. Also unbedingt dranbleiben.

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1: Die beiden 21-jährigen Männer, die gestern in Wiener Neustadt wegen geplanter Terroranschläge verurteilt worden sind, bleiben vorerst in der Justizanstalt Wiener Neustadt. Erst nach Rechtskraft der Urteile werden sie in eine andere Vollzugsanstalt verlegt. Die Verteidigung hofft, dass den beiden in der Haft Perspektiven geboten werden. Gesundheitsministerin Corinna Schumann und Wirtschaftsminister Wolfgang Kattmannsdorfer fordern heute einen europäischen Antibiotikaplan. In einem gemeinsamen Schreiben an die EU-Kommission plädieren sie für mehr Produktion von Antibiotika in Europa. Angesichts von Engpässen bei essentiellen Medikamenten und wachsender geopolitischer Unsicherheiten sehen die beiden Minister Handlungsbedarf. Die Wiener Austria hat den Vertrag mit Reinhold Ranftl um ein Jahr verlängert. Der 34-jährige Rechtsverteidiger bleibt den Veilchen also bis zum Sommer 2027 erhalten. Stadtrivale Rapid hat heute die Verpflichtung von Nachwuchstalent Nikolas Josepovic bekannt gegeben. Der 18-jährige Stürmer hat einen 4-Jahres-Vertrag bis 2030 unterschrieben. Die Spritpreisbremse läuft am Sonntag aus. Die Regierungsparteien verhandeln noch, ob und wenn ja, in welcher Form die Senkung der Preise für Benzin und Diesel fortgesetzt werden soll. An sich unstrittig ist das Ziel, zusätzliche Steuereinnahmen durch die hohen Preise an Verbraucher zurückzugeben. ÖVP und Neos wollen aber keine Eingriffe mehr in die Gewinnmargen der Ölkonzerne, die SPÖ schon. Laut Gesetz sind die beiden Maßnahmen allerdings verknüpft.
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3: Das Wetterupdate für heute Abend. Es sieht klar aus. Erst in den Morgenstunden zieht es ein bisschen zu, bleibt aber trocken. 7 bis 17 Grad als Tiefstwerte. Am Samstag ein Wechsel aus Sonne und Wolken. Die meisten Gewitter gibt es zwischen Oberösterreich und dem Burgenland. Bis zu 31 Grad sind möglich. Auch der Sonntag nochmal heiß, aber unbeständig und teilweise schwül. Vor allem nachmittags instabil mit Schauern. Das ist auf den Straßen los Niederösterreich. A5 Richtung Eibesbrunn. Achtung bei Hochleiten, da brennt ein Auto. Stau. S1 Richtung Südautobahn. Im Tunnel Vösendorf Stau. Tangente in Wien. Richtung Kagranstau zwischen Hansenkurve und Knotenprater. Nach einem Unfall. Richtung Südautobahn Stau zwischen Stadlau und Handelski. Innerer Gürtel. Ein Unfall bei der Wienzeile. Stau zurück zum Matzleinsdorfer Platz. Graz. Der Lazarettgürtel ist gesperrt nach einem Unfall. Es staut im Umkreis. A7 Richtung Westautobahn, Stau zwischen Hafenstraße und Knoten Linz. Und Richtung Freistadt ist jetzt der Tunnel Binnermichel gesperrt, nach einem Unfall. Umleitung durch das Stadtgebiet. Und B3, der Stau, die Baustelle zwischen Vöst und Stareck, kostet wieder heute 20 Minuten. Tirol A13 Richtung Innsbruck, Stau zwischen Patsch und Innsbruck. Auch auf der A12 Staus Richtung Kufstein bei Innsbruck Mitte, aber immerhin die Unfallstelle geräumt. Und Grenze Spielfeld, 45 Minuten länger, bei der Ausreise aus Österreich. Gute Fahrt!
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4: Euer Start ins Wochenende in den wohlverdienten Feierabend mit eurer wöchentlichen Chartshow, wo euer Musikgeschmack entscheidet und daraus ergibt sich dann das Ranking von 10 bis hin zur 1. Alle Infos auf unserer Webseite Rot-Weiß-Rot-Fan und wir starten jetzt rein mit einem ganz neuen Song, heißt Marmeladenglasl-Moment und der Song feiert einfach die Achtsamkeit. Wir sollen ein bisschen dankbar sein, weil Dankbarkeit ist kein Luxus, sondern wichtig für unser Überleben. Das ist Innerregen, Marmeladenglasl-Moment.
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2: Wann entstehen eigentlich die lässigsten Momente, die besten Momente? Ja, meistens sind es die Sachen, die man spontan machen, wo einfach nicht alles schon Wochen voraus geplant ist und wo man keine Erwartungen hat. Und das ist auch das schönste Gegenmittel gegen den Wahnsinn des Alltags. Aber einmal ein Lied wie eine Brust aufs Leben. Das ist die ganz neue Clash Kreuz Bier.
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1: Na, wie schaut's aus? Habt ihr wieder mal Lust auf ein Konzert? Richtig laut mitsingen, alles außerlassen? Dann wär's vielleicht die perfekte Gelegenheit bei Volkshilfe. Zum Beispiel im Juni in Kufstein, im Juli dann in Eisenstadt und im August in Tulln. Alle Taten findet ihr auf ihrer Webseite volkshilfe.at. Und ihre ganz neue Schritt für Schritt handelt sich da auch Schritt für Schritt in Richtung Stockerlplätze. Es gibt 2 Plätze rauf. Für den Song, der uns sagt, ja, machen wir alles Step by Step, gönnen wir uns ein bisschen Zeit und dann werden wir Erfolg haben. Das ist Volkshilfe, Schritt für Schritt jetzt.
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1: 2021 steht sie noch auf der Bühne von Starmania und knapp einmal 5 Jahre später, 2026, ist sie jetzt einer der großen Headliner vom Donauinselfest. Und das mit Recht. Ness mit einem super coolen Song jetzt bei uns. Das Gute gewinnt, eine wirklich positive Message, auch wenn sich das Leben manchmal wie so ein schlechter Hollywood-Film anfühlt. Trotzdem, irgendwann gewinnt das Gute. Einen Platz geht jetzt da runter.
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17: Willkommen zurück zu eurem wöchentlichen Ranking eurer Top 10 Lieblings-Pop-Hits aus Österreich. Euer Musikgeschmack entscheidet und daraus, ja, dann die Wertung. Schreibt uns jetzt gleich noch auf WhatsApp oder hinterlasst uns eine Sprachnachricht. Die Nummer findet ihr bei uns auf der Webseite Rot-Weiß-Rot-Fan. Und mittlerweile sind wir bei Platz 3 angelangt und das ist vielleicht ja schon die zukünftige Fußballhymne Österreichs. Das ist Thorsten Einarsen mit Allee.
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1: Neue Woche, neues Glück. Wir haben eine neue Nummer 1 diese Woche. Letzte Woche war es ja noch der Cosmo und diese Woche ist es...
2: Hallo, hier ist der Josch auf Radio Rot-Weiß-Rot mit 100% österreichischer Musik.
1: Und zwar mit seinem Song... Sag ab, es geht um verpasste Chancen und der ist auch mit dabei auf seinem aktuellen Album Wer singt dann Lieder für dich? Darauf verarbeitet er ganz viel für seine Persönlichkeit. Er sagt ja nämlich selber, der Josch, er macht gerne Schmähs, aber gleichzeitig ist er auch ein sehr nachdenklicher und gefühlvoller Mensch. Ja, das ist euer Lieblingshit der Woche. Sag ab.
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0: euer Lieblingshit der Woche in den Radio Rotors Rotcharts, Josh mit Sag ab. Und jetzt gleich Musikwunsch abgeben per WhatsApp-Sprachnachricht für nächste Woche auf unserer Webseite Rot-Weiß-Rot-Fan. Und bei uns geht es jetzt weiter mit der bergigsten Musik, 100% made in Austria. Und ich freue mich, wenn ihr wieder mit dabei seid nächste Woche bei den Radio Rotors Rotcharts mit mir, Peter Schweiger. Selber Ort, selbe Zeit, immer freitags, immer 17 Uhr, immer Radio Rot-Weiß-Rot.
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1: Die Kollektivvertragsverhandlungen im Tourismus sind vorerst gescheitert. Die Gewerkschaft Wieder hat das letzte Angebot der Wirtschaftskammer abgelehnt. Zuletzt haben die Arbeitgeber 3% mehr Lohn geboten. Die Gewerkschaft hat mindestens 3,6% gefordert. Außerdem wollte man 12 garantierte freie Sonntage im Jahr und eine bezahlte Mittagspause. Die beiden 21-jährigen Männer, die gestern in Wiener Neustadt wegen geplanter Terroranschläge verurteilt worden sind, bleiben vorerst in der Justizanstalt Wiener Neustadt. Erst nach Rechtskraft der Urteile werden sie in eine andere Vollzugsanstalt verlegt. Die Verteidigung hofft, dass den beiden in der Haft Perspektiven geboten werden. Die Wiener Austria hat den Vertrag mit Reinhold Ranftl um ein Jahr verlängert. Der 34-jährige Rechtsverteidiger bleibt den Veilchen also bis zum Sommer 2027 erhalten. Stadtrivale Rapid hat heute die Verpflichtung von Nachwuchstalent Nikolas Josepovic bekannt gegeben. Der 18-jährige Stürmer hat einen 4-Jahres-Vertrag bis 2030 unterschrieben. Die Spritpreisbremse läuft am Sonntag aus. Die Regierungsparteien verhandeln noch, ob und wenn ja, in welcher Form die Senkung der Preise für Benzin und Diesel fortgesetzt werden soll. An sich unstrittig ist das Ziel, zusätzliche Steuereinnahmen durch die hohen Preise an Verbraucher zurückzugeben. ÖVP und Neos wollen aber keine Eingriffe mehr in die Gewinnmargen der Ölkonzerne, die SPÖ schon. Laut Gesetz sind die beiden Maßnahmen allerdings verknüpft.
2: Okay, ich habe das Wetter von gestern nicht mehr. Ich hätte es 1:1 wiederholen können. Alles trocken und sonnig auch heute. Die Nacht, die gibt 7 bis 17 Grad her. Morgen Samstag, die meiste Sonne nur mehr im Süden und Westen. Zwischen Oberösterreich und dem Burgenland schon ziemlich erhöht. Die Gewitterwahrscheinlichkeit inklusive Sturmböen. Aber bei den Temperaturen ändert sich nichts. Hier ist der Verkehrsüberblick für den Freitagabend. Wien A23 Richtung Südautobahn. Da staut's noch zwischen Stadlau und der Gürtelausfahrt. Steiermark, A9 Richtung Slowenien bei Graz. Die Sperre des Blabutsch-Tunnels ist aufgehoben. Der Stau löst sich jetzt auf. Und an der Grenze Spielfeld, da dauert es eine halbe Stunde länger bei der Ausreise. Gute Fahrt!
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3: Da bin ich wieder zurück. Hier ist der Flo Jandl. Schön, dass ihr noch immer da seid. Bei uns geht's jetzt weiter mit Musik zu 100% aus Österreich, ganz wie gewohnt. Danke Peter für die Charts, aber jetzt übernehme ich wieder.
4: Schönen Freitagabend.

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0: Austropop vom Feinsten, der wartet schon auf euch. Gleich geht's weiter hier auf Radio Rot-Weiß-Rot mit Megakünstlern. Julian Leblay, gleich nach Bizera und Jaus. Davor aber noch die Volkshilfe. Who You Are am Freitagabend.
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Ja, Funken fliegen werden heute auch am Neusiedler See. Die Starnacht, die steht dort am Programm. Da geht's heute am Abend um 20.15 Uhr los. Dort sind richtig coole Künstler auch mit dabei. Ich habe gerade mal einen kurzen Blick auf das Programm geworfen. Und da fallen mir einige auf, die wir auch sehr oft im Programm spielen. Julian Le Play, die Meierin, Caro Fuchs, aber auch Cosmo ist zum Beispiel mit dabei. Für alle, die dort nicht hin können, ganz egal, wir spielen einfach Musik aus 100% aus Österreich. Der Ostbahn-Kurti und die Chefpartie. It's awesome.

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1: Auf der Brenner Autobahn hat es heute Vormittag überdurchschnittlich viel Verkehr gegeben. Viele Transportunternehmen und Urlauber haben den heutigen Tag offenbar noch genutzt, bevor morgen das Chaos ausbricht. Die Autobahn wird morgen nämlich wegen einer Demonstration von 11 bis 19 Uhr gesperrt. Am Wochenende solltet ihr Fahrten nach Tirol meiden. Die Auswirkungen werden wohl aber auch auf der A10 in Salzburg zu spüren sein. In Salzburg sind heute hohe Haftstrafen im sogenannten Pedohunter-Prozess verhängt worden. 4 der 5 Angeklagten wurden wegen versuchten Mordes schuldig gesprochen. Die Strafen liegen zwischen 9,5 und 12 Jahren Haft. Die Urteile sind nicht rechtskräftig. Blau-Weiß Linz setzt auch in der nächsten Saison auf Trainer Michael Kölner. Der Vertrag des 55-jährigen Deutschen wurde um ein Jahr verlängert. Im Falle eines Wiederaufstiegs würde sich der Vertrag um eine weitere Spielzeit bis 2027-28 verlängern. Auch Sportdirektor Christoph Schösswender bleibt den Linzern erhalten. Die Spritpreisbremse läuft mit Monatsende, also am Sonntag, aus. Die Regierungsparteien verhandeln noch, ob und wenn ja, in welcher Form die Senkung der Preise für Benzin und Diesel fortgesetzt werden soll. An sich unstrittig ist das Ziel, zusätzliche Steuereinnahmen durch die hohen Preise an Verbraucher zurückzugeben. ÖVP und Neos wollen aber keine Eingriffe mehr in die Gewinnmargen der Ölkonzerne, die SPÖ schon. Laut Gesetz sind diese beiden Maßnahmen aber verknüpft.
2: Trocken und klar geht's in Abend und Nacht mit Tiefstwerten zwischen 17 und 7 Grad. Morgen Samstag nicht mehr durchgehend sonnig, obwohl weiterhin sehr warm mit Spitzen zwischen 31 und 23 Grad. Allerdings doch mehr Wolken als zuletzt und im Osten dann allmählich Gewitter, die können Sturmböen bringen. Generell wird's auch zunehmend windig. Hier ist der Verkehrsüberblick für den Freitagabend. Steiermark A2 Richtung Klagenfurt zwischen Sinamelkirchen und Gleisdorf. Da ist ein Unfall passiert, die rechte Spur ist blockiert. Rechnet mit Stau und fahrt bitte vorsichtig. Und dann haben wir noch an der Grenze Spielfeld 20 Minuten mehr einplanen bei der Ausreise aus Österreich. Gute Fahrt!
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3: Hi, ich bin der Flo Jandl. Schön, dass ihr eingeschaltet habt. Nach News, Wetter und Verkehr geht's jetzt bei uns im Programm weiter mit Falco, the one and only Wiener Blut auf Radio Rot-Weiß-Rot.

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Mittlerweile läuft bei jungen Künstlern und Künstlerinnen aus Österreich, aber auch aus der ganzen Welt, also das ist eigentlich ganz egal, wo man da hinschaut, vieles mittlerweile über Social Media. Also diese ganze Werbung für neue Songs, die läuft einfach nur noch über Social Media. Und da richtig big im Game mit dabei, die liebe Ella Stern. Die hat allein auf Instagram 117.000 Follower und Followerinnen. Also das ist schon richtig viel, wenn man sich die mal alle auf einen Fleck vorstellen würde. Oder ich glaube, das wird sie auch nehmen, wenn sie in einer Arena mit so vielen Menschen spielen wird. Oder hier bei uns auf Radio Rot-Weiß-Rot.

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Das ist einfach ein Sound, der bleibt im Ohr hängen. Einmal gehört und man kann sich an diesen Song ein Leben lang erinnern. Opus, Life is Life, einfach absolut legendär und mehr als verdient. Hier bei uns im Programm auf Radio Rot-Weiß-Rot. Schönen Freitagabend wünsche ich euch noch. Schön, dass ihr diesen Tag wieder gemeinsam mit mir verbracht habt. Ich bin der Flo Jandl und ich würde sagen, genießt noch euren restlichen Freitag mit Musik zu 100% aus Österreich.

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0: dazu setzt man am besten schwarze Sonnenbrillen auf.
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2: Die Kollektivvertragsverhandlungen im Tourismus sind vorerst gescheitert. Wie die Wirtschaftskammer heute mitteilt, hat die Gewerkschaft wieder das letzte Angebot der Arbeitgeber abgelehnt. Wie die Gewerkschaft jetzt mitteilt, sind die Verhandlungen an der Forderung nach einem Inflationsausgleich für die unterste Lohngruppe gescheitert. Die Gewerkschaft hat 4 Euro mehr gefordert, wie es heißt. Auf der Brenner-Autobahn hat es heute Vormittag überdurchschnittlich viel Verkehr gegeben. Viele Transportunternehmen und Urlauber haben den heutigen Tag offenbar noch genutzt, bevor morgen das Chaos ausbricht. Die Autobahn wird morgen nämlich wegen einer Demonstration von 11 bis 19 Uhr gesperrt. Am Wochenende solltet ihr Fahrten nach Tirol meiden. Die Auswirkungen werden wohl aber auch auf der A10 in Salzburg zu spüren sein. Es tut sich einiges in der Fußball-Bundesliga. Die Wiener Austria hat den Vertrag mit Reinhold Ranftl um ein Jahr bis zum Sommer 2027 verlängert. Stadtrivale Rapid holt unterdessen Nachwuchstalent Nikolas Josepovic an Bord. Der 18-jährige Stürmer unterzeichnet einen 4-Jahres-Vertrag. Und Thorsten Schriebel verlässt nach 4 Saisonen und exakt 100 Pflichtspielen den GRK und wechselt zum WRC. Gesundheitsministerin Corinna Schumann und Wirtschaftsminister Wolfgang Kattmannsdorfer fordern heute einen europäischen Antibiotika-Plan. In einem gemeinsamen Schreiben an die EU-Kommission plädieren sie für mehr Produktion von Antibiotika in Europa. Angesichts von Engpässen bei essentiellen Medikamenten und wachsender geopolitischer Unsicherheiten sehen die beiden Minister Handlungsbedarf.
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4: Letzter gewitterfreier Tag, Abend und Nacht. Ab morgen puppert's immer irgendwo. Eh gut für die Vegetation nach dem trockensten Frühling der letzten fast 170 Jahre. Also morgen Samstag wird es am Nachmittag schon auch zwischen Oberösterreich und dem Burgenland vor allem nass. Die Temperaturen bleiben aber weiterhin hoch. Hier ist der Verkehrsüberblick für den Freitagabend. Steiermark an der Grenze Spielfeld dauert es noch eine Viertelstunde länger bei der Ausreise aus Österreich. Grund sind Bauarbeiten auf slowenischer Seite. Gute Fahrt!
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6: Wenn Paul Bizerra und die Volkshilfe sprechen, dann kann man denen eigentlich nicht widersprechen. Die bringen uns das Motto für diesen Freitagabend.
7: Auf vom Gas.
6: Schönen Freitagabend.
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0: Newsflash!
1: In den letzten Monaten ist die Zahl der vermissten Personen dramatisch angestiegen. 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Es handelt sich um ein 19-jähriges Mädchen, das zuletzt vor 14 Tagen gesehen wurde. Die Polizei schließt die Möglichkeit nicht aus, dass es sich hier um ein Verbrechen handelt.

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